Lesung aus dem Brief des Apostels Paulus an die Römer. Was kann uns scheiden von der Liebe Christi? Bedrängnis oder Not oder Verfolgung, Hunger oder Kälte, Gefahr oder Schwert. All das überwinden wir durch den, der uns geliebt hat.

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2: Führe uns durch diesen Tag, begleite uns mit deiner Gnade.
1: Mane nobiscum, Domine.
2: Unser Tagewerk sei dir geweiht, gib, dass wir nichts Böses tun und kein Unrecht gutheißen.
1: Mane nobiscum, Domine.
2: Mach deine Gläubigen zum Licht der Welt, mache sie zum Salz der Erde.
1: Mane nobiscum, Domine.
2: Dein Heiliger Geist lenke unser Herz, damit unser Mund dein Lob verkünde.
1: Mane nobiscum, Domine.

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0: 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Ihr Thema ist die Beziehung der Kirche zur Welt von heute. Dabei stehen die Unterscheidung der Zeichen der Zeit im Licht des Evangeliums und daran anschließend das ermutigende Zeugnis inmitten der Welt im Mittelpunkt. So sind also Freude und Hoffnung, Trauer und Angst der Menschen von heute, besonders der Armen und Bedrängten aller Art, auch Freude und Hoffnung, Trauer und Angst der Jünger Christi. Die Kirche ist daher dazu bestimmt, unter Führung des Geistes, des Trösters, das Werk Christi selbst weiterzuführen, der in die Welt kam, um der Wahrheit Zeugnis zu geben, zu retten, nicht zu richten, zu dienen, nicht sich bedienen zu lassen. Der Heilige Vater richtet nun einen kurzen Gruß auf Italienisch an die deutschsprachigen Gläubigen.
1: 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Chúng ta hãy vui mừng và hy vọng tham gia vào trong công cuộc loan báo tin mừng của giáo hội để ánh sáng của Chúa Kitô có thể chiếu soi trong tâm hồn của mọi người chúng ta.
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